0: Du bist immer noch dieselbe sentimentale Idealistin wie damals, als du, eine kleine Konservatoristin, zu mir kamst und ich dir den ersten Kuss raubte.
1: Dafür hättest du eigentlich sterben müssen, nach den gesetzlichen Bestimmungen im Königreich Neapel.
0: Das war etwas ganz anderes. Ich war ein Volkstribun schon damals. Und jener Kuss...